Ja, unter www.radioregentrude.de könnt ihr mit uns chatten. Da sind wir gerade, die Jomeline und ich. Wir würden gerne mit euch reden über alles Mögliche. Und nun habe ich für euch Lena McIntosh mit Blue Stand Hot.

nun habe ich aus dem Album Blue Moon von Tavo Nightwalkers, also die Nachtarbeiter. Ja, auch ich bin morgen Nacht wieder dran. Ich darf auch wieder arbeiten gehen. Ja, und alle die, die noch arbeiten, wünsche ich eine ganz, ganz ruhige Schicht. Und die, die auf dem Weg nach Hause sind oder in den Feierabend sind, schönen Feierabend und kommt gut nach Hause. Und lasst euch von den Nachtwalkers begleiten.

Ja, und nun habe ich aus dem Album Runway von Samantha Fish Soft and Slow.

Ja, und was habe ich jetzt für euch? Galaxy Girl von Eric Johnson aus dem Album Live in Mississippi.

und nun habe ich aus dem Album Me von Katie Knipp Vampire. Ja, ja, die bösartigen Wesen. Mal schauen, was die so wieder Böses tun wollen.

Ja, und nun habe ich Never to Go von Eric Johnson aus dem Album Live in Mississippi.

Ja, und nun habe ich für euch aus dem Album Love on the Rocks von Laura Anderson. Love on the Rocks.

So, auch ich darf mich jetzt verabschieden von euch und wünsche euch eine angenehme Nachtruhe, schlaft gut und für die, die arbeiten müssen, habt eine feine Zeit. Nicht so viel Stress und ich verabschiede mich aus mit dem Album Anna Lizia von City Blues Connection mit Fishing Blues.

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0: Ja, moin und hallo zusammen. Wir begrüßen euch ganz herzlich zur neuesten Ausgabe unserer Feelgood Party. Wünschen euch viel Spaß in der nächsten Stunde. Und los geht's heute mit...
1: Ja, wir haben nochmal einen tollen Song rausgesucht. Das ist von Big Country, Look Away.

0: Ja, das waren Level 42 mit Hot Water.
1: Ja, und jetzt gibt's einen Song von Bonnie M. Ich wusste gar nicht, dass der von Bonnie M. überhaupt ist, weil die ja kaum zu hören sind. Aber hört selber mal. Hier ist der Happy Song.

0: 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Ja, das war unser George Michael mit Face.
1: So, jetzt haben wir eine Runde neue deutsche Welle für euch. Zwei Songs hintereinander. Als erstes Ideal mit Blaue Augen und danach Rheingold mit Dreiklangs Dimensionen. Viel Spaß!

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1: Und wieder geht nun mit den Spinners. Working my way back to you.

0: Ja, ein Megasong zum Dahinschmelzen. Schön. Spandau Ballet mit Gold.
1: Und jetzt mal was ganz anderes. Ja, was heißt was ganz anderes? Aber was selten gespieltes. Hier sind Scotch mit Take Me Up.

0: Ja, ein Klassiker von A Flock of Seagulls, I Ran.
1: Und weiter starten wir mit Animotion, I Want You.

0: Video Killed the Radio Star. Ja, ein Klassiker von The Buggles. Das war's dann auch schon wieder von uns für heute. Wir bedanken uns fürs Zuhören. Und ja, bleibt auf jeden Fall dran. Ihr wisst ja, hier bei Radio Regenschule geht's wie immer richtig cool weiter.
1: Ja, ich sag auch mal tschüss und bis zum nächsten Mal.
0: Unser letzter Song kommt heute von Nick Kamen, Each Time You Break My Heart. Ciao.
1: Ciao, viel Spaß noch.

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Und damit sind wir auch wieder am Ende von unserer Sendung Knabbel kümken. Mein allerbesten Dank gilt alle, die mit ihren Stücksgestoff versucht habt, dass uns die Zeit nicht lang geworden ist. Auch you, liebe Zuhörer, durch danken, dass ihr unsere Gäste west sind. Freut ihr all ob die nächste Sendung in 4 Wirken, in der es sich Kinne und Blagen dreht. Hurtkorn, sagt Juhn Karls Klaus.

Ja, hallo und herzlich willkommen. Nach langer Zeit ist sie mal wieder da. Eine neue Ausgabe der Jukebox hier auf Radio Regentrude. Ja, heute gibt es wirklich aus dem Zeitalter der Jukebox viel, viel Musik, nämlich 50er, 60er, 70er Jahre. Ich habe da eine bunte Mischung für euch zusammengestellt und ja, dann legen wir gleich los. Ich wünsche euch viel Spaß beim Zuhören und am Mikrofon für euch der Thorsten. Hallo!

Oh ja, 1961, so lange ist er schon hier. Connie Francis, schöner fremder Mann. Es ist die deutsche Coverversion von ihrem Original Someone Else Boy. Aber die Originalversion hatte keine Chartplatzierung und wurde dennoch zu ihrem größten internationalen Erfolg und das einzige Lied in ihrem Repertoire, das sie in immerhin 8 Sprachen aufnahm. Wahnsinn. Ja, und begonnen haben wir die Jukebox heute mit einem alten Bekannten, Albert Hammond's The Free Electric Band vom August 1973. Er hat auch andere Titel geschrieben, wie zum Beispiel It Never Rains in Southern California oder The Air That I Breathe. Albert Hammond wird in wenigen Tagen eigentlich 82 Jahre alt. Und der hat so tolle Lieder gehabt, so viele Erfolge. Hochachtung, Albert Hammond, Free Electric Band. Ja, wir gehen, das waren die 60er und die 70er, wir gehen einen kleinen Schritt zurück, da begegnet uns auch ein alter Bekannter, den Titel kennt eigentlich fast jeder. Er war Pianist, Sänger, Songwriter, Rock'n'Roll, Rhythm and Blues, Piano Blues, Boogie Woogie, er hat eigentlich so viel schon gemacht. Seine Hits waren 1955 schon Ain't That a Shame und 1956 Blueberry Hill, die Rede ist natürlich von Fats Domino. Wir hören ihn jetzt eigentlich mit seinem bekanntesten Titel. Ja, den kennt auch fast jeder. Fats Domino, I'm Walking.

Jawohl, Tequila, so Champs waren das. Ja, man kann es nicht nur gut trinken und es ist nicht nur ein Getränk, es ist auch sehr gut zu hören. 1958 war das bereits. Sie hatten mit dieser Single und dem Instrumental-Tequila einen wirklich weltweiten Millionenseller, der allein in Amerika 5 Wochen den ersten Platz der Charts belegte und als erster Hit der populären Musik einen Grammy erhielt. Wahnsinn. Ja, und davor auch ein alter Bekannter, 1958, ein Instrumentaltitel, Johnny and the Hurricanes, Red River Rock. Ja, das Lied wurde auch in Europa veröffentlicht und wurde auch dort ein großer Erfolg. Großbritannien und Deutschland kam das Lied auf den Charts auf Platz 3. Insgesamt hat sich die Single aber wahnsinnig über 1 Million Mal verkauft. Ja, ihr hört die Jukebox hier auf Radio Regentode. Und wie ihr merkt, wir schweifen wirklich dahin in den 60er, 70ern und teilweise auch noch Ende der 50er Jahre. Wie zum Beispiel auch beim nächsten Titel. Das ist eine Figur, die gab es auch mal als Zeichentrickserie. Ein Teil davon jedenfalls, es war die Figur Charlie Brown. 1959 war das Ganze schon musikalisch ein Hit, erreichte Platz 2 der Billboard Hot 100. Und ja, der Songschreiber erzählt, nach Jaggity Jack dachte ich, ach, wir können mal alle Coaster-Songs in 10 Minuten schreiben. Ja, Mann, lag ich da falsch. Aber als sie einen Nachfolger schreiben wollten, hatte Mike jede Menge musikalische Ideen. Und ja, dann kam ich einfach nicht weiter. Und nach einer Woche fiel mir dann ein einfacher Name ein, Charlie Brown. Ja, er ist ein Clown, dieser Charlie Brown. Okay, gut. Dann sehen wir doch mal die Coasters, Charlie Brown, 1959.

Ja, auch ein unvergessener Titel. Ring of Fire, Johnny Cash, 1963 war das. Ja, und das Ganze aus seinem 16. Studioalbum. Und Cash hatte allerdings seit einigen Jahren kein Nummer 1 mehr gehabt und sein Vertrag mit der Plattenfirma lief dann Ende des Jahres aus. Und wäre möglicherweise auch nicht verlängert worden, aber mit Ring of Fire hatte er dann einen so großen Hit gelandet, der sich sogar 7 Wochen lang auf Platz 1 der Billboard Single Charts hielt. Und dann wurde daraufhin das Album ganz schnell hastig zusammengestellt, um von dem Erfolg der Single zu profitieren, was natürlich auch gelang. Und Ring of Fire, The Best of Johnny Cash, war das erste Nummer 1 Album der sogenannten Billboard Country Album Charts und damit ein Riesenerfolg 1963 auch. Ja, und davor, 1957, haben wir gehört, die Everly Brothers Wake Up Little Susie, ab Mitte der 50er eines der erfolgreichsten Musikduos der Popgeschichte und die erfolgreichste Gesangsgruppe der Ära vor den Beatles. Und sie hatten Riesentitel, die an die Spitze kamen, zum Beispiel Wake Up Little Susie hatten wir gehört, All I Have to Do is Dream. Oder zum Beispiel Cassis Brown, Walk Right Back, Ebony Eyes und. Ja, sie mischten Folk, Bluegrass und Hillbilly-Musik mit zeitgenössischem Rock'n'Roll und haben damit ihren harmoniebetonten zweistimmigen Gesang einen sogenannten eigenen Pop-Sound gegeben. Ja, wir bleiben ein bisschen flotter in dem nächsten Titel. Da geht es ins Jahr, mein Gott, 1968 von 1967 einer gegründeten Gruppe, die der sogenannten Bubblegum-Genre dieser Bubblegum-Musik zugeordnet wurden. Naja, lange Rede, kurzer Sinn. Wir auch kennen viele den Titel von euch. Die Gruppe Ohio Express und hier sind sie mit Yummy, Yummy, Yummy.

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Die Les Humphreys Singers, ja, die wurden gegründet von Les Humphreys und die Gruppe fiel auf durch die große Zahl ihrer Sänger verschiedener ethnischer Herkunft, die etwas vom Flair der Hippie-Bewegung und des damals populären Gospel nach dem Vorbild der Edwin Hawkins Singers in die Popmusik brachten. In der ersten Hälfte der 70er war die Gruppe vor allem im deutschsprachigen Raum sehr erfolgreich. Ja, und davor die Gruppe Steam 1969. Sie haben mit Na Na Na, Hey Kiss Him Goodbye den Platz 1 der Billboard Hot 100 geschafft und Anfang 1970 hielten sie sich sogar noch in den Charts. Ja, ihr hört die Jukebox hier auf Radio Regentrude. Wir wechseln ein bisschen den Bereich und kommen in den deutschsprachigen Bereich. Die Künstlerin ist keine Unbekannte, die Rede ist von Mary Rose. Ihr Titel, der 1970 herauskam, war auch ein Riesenerfolg und sie nahm sogar am Grand Prix Eurovision de la Chanson, was heute Eurovision Song Contest heißt, nahm sie teil und mit 9 Jahren hatte sie schon ihre erste Schallplatte veröffentlicht. Und ihr Durchbruch mit dem Titel, den wir gleich hören, war der Titel Arizona Man, eine Komposition von Giorgio Moroder und Michael Holm. Hier ist sie also nun, Mary Rose mit Arizona Man.

Jawohl, das Original 1975, Shirley and Company, Shame, Shame, Shame. 1975 erreichten sie auch damit die Spitze der US-Dance-Charts und in Europa waren sie auch äußerst erfolgreich. Ja, und davor natürlich noch ein deutscher Titel von Chris Roberts, Du kannst nicht immer 17 sein. Das Ganze war dann schon 1974. Auch er hatte viele weitere erfolgreiche Titel. Ja, der nächste Titel ist auch kein Unbekannter. Man kann diesen Titel auch in Verbindung bringen, gleichzeitig mit einem Film, beziehungsweise, es war ein Film, und zwar hieß die Musikkomödie da, in dem Fall Car Wash, der ausgeflippte Waschsalon. Das Titellied, der größte Erfolg der Gruppe, und die Single erreichte Platz 1 in den USA. Hier sind Rolls Royce, Car Wash, 1976.

Ja, und das war's dann auch schon wieder. Das war die Jukebox hier auf Radio Regentrude, die Zeitreise 60er, 70er und ja, auch ein, zwei 50er waren ja auch dabei. Ich bedanke mich bei euch fürs Zuhören, wünsche euch allen eine gute Zeit und tschüss, bis zum nächsten Mal, sagt der Thorsten.

Vaderman mit 80s New Wave und damit herzlich willkommen hier auf Radio Regentode zur heutigen Ausgabe unseres Café Elektronik, unser elektronisches virtuelles Tanzcafé. Das öffnet wieder für euch seine Pforten. Ja, und ich habe hier 2 Stunden Musik aus unterschiedlichen Stilrichtungen, aber alles tanzbar natürlich. Von den Jahren her so irgendwas zwischen 2009 ist, glaube ich, der älteste Titel und der aktuellste aus 2025, also noch ganz frisch. Ja, wir machen auch direkt mal weiter hier mit DJ Andy in diesem Falle. Ja, und den Titel, den kennt ihr sicher, den ein oder anderen alten Bekannten, den habe ich natürlich auch in der Sendung. Bietet sich ja an, denn gerade im Dance- und Club-Bereich werden natürlich die guten alten Titel gerne mal wieder neu aufgegriffen.

of Love, ja, damals im Dezember 84 rausgekommen als fünfte Single aus ihrem Debütalbum Jennifer Rush nämlich und später ein riesiger Hit, beziehungsweise eigentlich ja direkt ein riesiger Hit, aber nochmal riesiger Hit dann auch durch die Coverversionen von unter anderem Laura Branigan, Air Supply und Celine Dion. Tja, die guten alten Zeiten. Es geht weiter für euch mit Benny Bär und auch der Titel ist ein alter Bekannter, nämlich Valerie.

Viele von euch kennen den Titel und die meisten wahrscheinlich in der Version von Amy Winehouse, aber auch die hat's nur gecovert, denn das Original 2006 erschienen von den Sutons. So kann man sich täuschen. Ich habe auch eigentlich im ersten Moment gedacht, es ist Amy Winehouse im Original, aber nein, sie hat auch nur, was heißt nur, eine Coverversion gebracht. Ja, Cover streiten ja und scheiden ja die Geister, die einen lieben Cover, die anderen hassen sie. Ich finde, ein gut gemachtes Cover hat durchaus seinen Reiz, aber das muss natürlich jeder selbst entscheiden. Anima Infinity für euch jetzt mit Here I Stand.

Hinter dem Künstlernamen Anima Infinity verbirgt sich Martin Florax, der seit 2007 elektronische Musik im Stile angelehnt an Michel Cretu, Jean-Michel Jarre und weiteren Größen des Genres herausbringt. Ja, wir haben ihn gerade gehört, Made Here I Stand. Es geht jetzt weiter hier mit Ruth Brown und Lucky Lips. Ja, auch den Titel kennt ihr sicher. Lauscht einfach mal.

Die glücklichen Lippen, Lucky Lips, das war übrigens ein Titel geschrieben von Jerry Leiber und Mike Stoller, rausgebracht 1956, ja, und das hier von Ruth Brown war mal das Original. Es gibt aber auch noch sehr erfolgreiche Coverversionen, unter anderem eine, die 1963 von Cliff Richard rausgebracht wurde. Ja, ihr hört Radio Regenrode mit dem Café Elektronik, Tanzbares aus verschiedenen Jahrzehnten und Musikrichtungen. Und da habe ich jetzt aufgelegt für euch Sunny Blow und seine Band mit dem Titel Winning.

Es geht mal wieder in den Bereich Club Sounds mit Better Off von Alexander. Nettes Wortspiel.

Sehr interessant. Da kann man froh sein, wenn man einen Schirm dabei hat. Ja, deswegen jetzt mal ein bisschen italienisches Flair hier auf unserem Stream mit den Brüdern, die aus der Schweiz kommen. Hier unter anderem Mimmo, Gabriele, Anedeo und Piero, die gemeinsam hier als Estereore Brothers auftreten. Und wir hören sie mit dem Song In Viaggio auf Reisen.

Il tuo sogno brennerà il volo. Ja, dein Traum lernt fliegen. Das wäre ja mal schön, wenn die Träume einfach so in Erfüllung gehen. Die Esteriore Brothers waren das gerade hier für euch mit dem Titel In Viaggio. Das nächste Musikprojekt, das ich euch hier in der heutigen Sendung mitgebracht habe, das ist Garden of Paradise. Und dahinter verbergen sich drei Musiker, unter anderem ist das Tono Georgiou, Helmut Novak und Hans Dieter. Und die drei haben hier gestaltet für euch einen Song, ja, wie soll ich sagen, der ist auch recht interessant, weil er ist ja auch im Original von einer anderen Band, das Zitronenbäumchen, nämlich Lemon Tree. Der Titel soll ja, zumindest das Original, entstanden sein innerhalb weniger Minuten, als der Songschreiber der Band auf seine Freundin gewartet hat. Tja, wenn ich mir so den Songtext anhöre, der ja angeblich keine tiefere Bedeutung haben soll, aber ja, ich bin mir da immer nicht so ganz sicher, was bitte sich da abgespielt haben mag, wenn er überall nur noch Zitronen sieht. Gut, im Englischen

Ist, glaube ich, Lemon das gleiche, Zitrone und Limone, aber so groß ist der Unterschied ja auch nicht. Das eine ist grün und etwas süßlicher, ja, und das andere ist gelb und reichlich sauer. Ja, Fakt ist, das Original, das stammt aus dem Jahr 1995, damals von Fool's Garden rausgebracht. Wir aber hören jetzt, wie gesagt, Garden of Paradise.

0: Ja, und während er den Zitronenbaum bewundert, machen wir hier schon mal weiter mit dem nächsten Titel. Und das ist ein Song, der im Februar 82 rauskam und damals einer der größten kommerziellen Erfolge der neuen deutschen Welle war, beziehungsweise sich zu einem solchen entwickelt hat, in über 30 Ländern übrigens rausgebracht, und im Original von der Band Trio. Aber ich habe jetzt hier nicht Trio für euch, sondern eben die Coverversion. Und die kommt von Martin Rose und hier kommt er auch schon mit Da, Da, Da.
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kein Anti-Love-Song, du liebst mich nicht, ich lieb dich nicht. Ja, keiner liebt hier irgendwen, das ist ja nun auch nicht gerade fein, oder? Währenddessen begeben wir uns mal ans Meer. Ja, ich weiß nicht, wie gesagt, das Wetter war ja nicht so, dass man unbedingt ans Meer wollen würde, aber vielleicht war es bei euch ja besser. Die nächste Formation, die kommen aus Leinfelden bei Stuttgart. 9 Musiker, die hier eine richtig schicke eigene Kreation entwickelt haben aus klassischem Rock'n'Roll mit lateinamerikanischen Rhythmen und mediterranem Flair. Ja, und wie sich das anhört, könnt ihr jetzt gleich mal selbst lauschen, nämlich Agua Loca, das verrückte Wasser mit Vamos al Mar.

während die noch unterwegs sind ans Meer, haben wir hier schon den nächsten virtuellen Gast, nämlich einer der, beziehungsweise eine der bekanntesten DJs aus Österreich mit einem Titel, ja, den kennen auch viele von euch, zumindest die Älteren, im Original von einer Künstlerin, die diesen Titel für ihr Album Pearl aufgenommen hat und im Oktober 1970 veröffentlicht hat. Ja, und das kann natürlich, Kenner unter euch haben es wahrscheinlich längst erraten, nur Janis Joplin sein. Hier kommt aber nicht Janis Joplin, sondern die Coverversion von Mercedes-Benz von Flip Capella.

Ist sie nicht bescheiden? Sie möchte doch nur einen Mercedes haben. All ihre Freunde fahren Porsche. Also da kann man doch wohl nichts dagegen haben, wenn sie nur einen Benz haben möchte. Ja, und weil sie so bescheiden ist, soll dann auch noch gleich ein Farbfernseher obendrauf gepackt werden und noch verschiedene andere Dinge. Ich glaube, sie wartet da immer noch jeden Tag bis 3 Uhr auf die Lieferung. So lange warten wir jetzt aber nicht. Ich liefere euch den nächsten Titel direkt hier, frei Ohr sozusagen. Andrew Spencer mit She Drives Me Crazy. Ob er damit wohl Flip Capella meint?

Wir besteigen mal wieder unsere kleine virtuelle Zeitmaschine und katapultieren uns nicht nur nach Kolumbien, sondern auch ins Jahr 2009. Da wurde nämlich in Cartagena das Musikprojekt gegründet, das wir gleich hier gemeinsam hören können, nämlich die Basurto Allstars. Die haben das Ziel damals bei ihrer Gründung gehabt, die traditionellen karibischen Klänge und natürlich auch kolumbianischen Klänge mit modernen Einflüssen und unter anderem ja auch Bereichen wie Reggae und Cumbia zu verbinden. Und das könnt ihr jetzt gleich mal hören, was sie da erschaffen haben. Die Basurto Allstars für euch mit Hola, was so viel heißt wie Hallo.

bleiben wir doch mal bei den heißen Rhythmen. Wer von euch gerade was isst, was Leckeres und vielleicht noch ein wenig Ketchup benötigt, dem können wir natürlich gerne hier Abhilfe schaffen. Hier kommt der Ketchup-Song von den Hot Banditos. Die kommen übrigens aus Deutschland und machen feinen Latin-Pop.

So, ich hoffe mal, euer Imbiss oder Snack oder was auch immer ihr zu euch nehmt gerade, ist jetzt gewürzt. Naja gut, hoffentlich war es jetzt kein Schwarzwälder Kirschkuchen oder so. Ich glaube, das kommt mit Ketchup nicht ganz so gut. Der nächste Interpret, der ist im hessischen Bensheim zu Hause, ist italienischer Musiker und hier kommt Pippo Azzurro und der entführt uns mal auf die größte der Kanarischen Inseln. Es geht nach Teneriffa.

Ja, interessanter Titel. Er singt hier zweisprachig immer so einen Absatz Spanisch und dann einen Absatz Italienisch. Pipo Azzurro mit Tenerife. Ja, zurück aus Tenerife habe ich jetzt für euch ein weiteres Stück aus dem Kästchen mit den Titeln, die wir alle irgendwann irgendwo schon mal gehört haben. Und dieser hier war ein wirklich erfolgreiches Stück. Als Platz 1 in Deutschland und im Vereinigten Königreich 1981 kam der Titel raus und wurde in der Version von Softcell ein richtiger Klassiker. Tainted Love nämlich, aber wir hören jetzt hier nicht Softcell, sondern eine dreiköpfige Band aus dem hohen Norden. Bixby Sonic nennen sie sich ja und sie machen unter anderem eigene Stücke, aber auch Coverversionen in verschiedenen Musikrichtungen. Unter anderem immer so ein bisschen Rock'n'Roll dabei. Also man kann hier schon wieder mal die Tanzschuhe schwingen. Bixby Sonic, Tainted Love.

Ja, mal so richtig im Rock'n'Roll-Stil hier, Tainted Love in der Version von Bixby Sonic. Ja, im Chat haben wir uns auch über Cover unterhalten und das ist ja immer so etwas, die einen lieben Cover, die anderen eher, wie gesagt, hassen sie eher. Aber ich, wie gesagt, denke, ein gut gemachtes Cover kann man durchaus mal spielen, vor allem, wenn es dann wie das Beispiel eben und die anderen, die ich bisher hier so mal eingestreut habe, immer so ein eigener Stil ist, also nicht unbedingt eins zu eins nachgespielt und nachgesungen, was man natürlich auch erstmal hinbekommen muss, aber ich denke, so ein Cover mit eigener Note ist doch noch mal was anderes, aber das muss natürlich jeder selbst entscheiden. Mit Heather Newman geht es jetzt weiter hier für euch. Ihr hört übrigens immer noch Radio Regentrude mit dem Kaffee Elektronik und da sind wir auch schon in der zweiten Stunde der Sendung angekommen. Heather Newman jetzt mit Bring the Swing.

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Der Reiter Sendeformate, da gibt's zu allen unseren Sendungen eine kleine Inhaltsangabe. Und wer zu einem bestimmten Genre eine Sendung sucht, ja, da schaut mal in unseren Showfinder. Da sind verschiedene Musikstile untereinander aufgelistet und dabei steht dann immer die Sendung bzw. die Sendungen, die ihr dann einschalten könnt, wenn ihr genau zu dieser Musikrichtung etwas sucht. Ihr solltet nicht einschalten, sondern nach Möglichkeit eingeschaltet lassen, denn jetzt kommt JB und die Ultratones mit Life Ain't Got No Shortcuts. Im Leben gibt's keine Tastenkürzel bzw. keine Abkürzungen.

Wir begeben uns nach Blue Island in Illinois. Da wurde nämlich eine Band gegründet, die eigentlich aus dem Bereich Glam Metal sogar kommt. Aber ja, wie das so ist, die können natürlich auch anders. Enough's Enough heißt die Band. Und das kommt einfach daher, dass Bassist Chip Snuff mit dem Sänger Donny V gemeinsame Sache machte. Entstanden ist daraus die Band Enough's Enough. Und die hören wir jetzt mit einem Klassiker, ja, ein Beatles-Klassiker jetzt mal für euch, in den berühmten Abbey Road Studios aufgenommen. Eingesungen damals von Ringo Starr. Und wir hören den Titel With a Little Help from My Friends in der Version von Enough's Enough. Es wird also noch ein bisschen rockiger.

Wer behauptet, Metaller könnten nicht auch richtig soft? Ja, hier war der Beweis. Enough's enough mit dem Beatles-Klassiker with a little help from my friends. Der nächste Titel, der kommt auch aus dem Rockbereich. Auch der ist so ein richtiger Klassiker. Den kennen wahrscheinlich fast alle, nämlich Nutbush City Limits, aber nicht im in der Version von Tina und Ike Turner, sondern von Beth Hart und Joe Bonamassa.

Flatbush City Limits hier in der Version von Beth Hart und Joe Bonamassa. Ja, und wir wechseln mal wieder ein bisschen die Musikrichtung. Es geht nochmal in den Bereich Elektro, Elektropop, Synthie-Pop, je nachdem auch ein bisschen swingig, jazzig wird es. Ich habe für euch jetzt erstmal Elektro Deluxe mit dem Schlafwandeln. Tja, der ein oder andere kennt das vermutlich, Sleepwalking.

kommen übrigens aus Frankreich und machen feinsten New Jazz und wir haben sie gerade mit der schönen, beswingten beziehungsweise funkigen, dem funkigen Titel, genau. Die war in diesem Falle falsch und deswegen führt es hier beim Moderator zu Verwirrungen. Sleepwalking war der Titel aus dem Album Apollo übrigens, und die Scheibe ist 2019 rausgekommen. Ja, es geht mal wieder in die Vereinigten Staaten, El Jero mit Every Reason to Smile, allen Grund zum Lächeln, ja, und was ihn zum Lächeln veranlasst, das erfahren wir hoffentlich gleich.

Ja, im Weltall schwirrt ja ein ganzer Haufen Elektroschrott, zumindest potenzieller Elektroschrott herum mit den ganzen Satelliten. Was kann man dagegen tun? Ja, vielleicht das, was jetzt gleich die nächste Band vorschlägt, nämlich I Shot a Satellite. Also einmal abschießen, naja, ob man das so tun sollte, weiß ich nicht, aber es könnte eventuell helfen, den Bergschrott ein wenig zu dezimieren. Muss man nur schauen, wo denn die Trümmerteile dann herunterregnen, damit da nicht noch irgendwem was im wahrsten Sinne des Wortes aufs Dach fällt. Ja, und die Band, die ihr gleich hören werdet, die sind mit über 25 Millionen verkauften Alben und 40 Hit-Singles eine der bekanntesten und berühmtesten Bands Großbritanniens, nämlich Erasure. Und die hören wir, wie gesagt, mit Shot a Satellite.

natürlich von Satelliten, sonst passiert ja doch noch mal was. Die Formation, die ihr gleich hören werdet, ja, die sind auch richtig erfolgreich, haben auch schon richtig viele Scheiben verkauft und in diesem Falle sogar 100 Millionen schon weltweit, also auch das ein richtiger Weltrekord sozusagen im wahrsten Sinne des Wortes. Depeche Mode, und ich habe für euch hier mitgebracht Get Right With Me.

Die nächste Band, die kennen viele von euch vermutlich, zumindest diejenigen, die häufiger schon mal Radio Regentrude gehört haben. Das Hinterland Jazz Orchestra, nämlich unter Leitung von Charlie Mutschler. Ja, vielleicht hört er ja gerade zu. Also herzliche Grüße an dich, lieber Charlie. Die haben sich mal auf ihrem Album Good Mood, also gute Stimmung, und die verbreiten sie wirklich mit ihren Titeln, der Gloria Gaynor angenommen und einen ihrer größten Hits, nämlich I Will Survive, im Jazzbereich übernommen. Und wie das klingt, na lauscht einfach mal, Hinterland Jazz Orchestra mit I Will Survive.

einen weiteren genialen Titel habe ich jetzt für euch in einer Coverversion vorliegen, der im Original im Mai 1984 rausgebracht wurde und für die Band, die ihn geschrieben hat, der erste Top 10 Hit bedeutete. Es geht um den Small Town Boy von Bronzegebiet, hier mal in einer Version von Jacqueline.

Und da sind wir auch schon wieder am Ende der Sendung angekommen. 2 Stunden Kaffee Elektronik gehen zu Ende. Und ich hoffe sehr, dass das ein oder andere dabei war, was euch gefallen hat und wo ihr euch ein bisschen bewegen konntet, tanzen oder einfach nur sitzen und mitwippen. Ich würde mich freuen, wenn es der Fall war und wenn ihr unserem Sender gewogen bleibt und vor allem am besten gar nicht erst ausschaltet. Die nächste Sendung kommt übrigens im Anschluss, also nach mir ist hier nicht die große Stille, sondern die nächste tolle Sendung. Ich werde hier auch auf jeden Fall noch weiter lauschen. Einen Titel habe ich aber jetzt natürlich auch noch für euch. Und zwar sind das die Everetts mit Never Enough. Ja, das trifft doch auch auf unseren Sender zu, oder? Ich sage Dankeschön, ich sage Tschüss. Viel Spaß noch hier auf Radio Regentrudel und wir hören uns wieder die Tage.

0: Ja, moin und hallo zusammen. Wir begrüßen euch ganz herzlich zu einer neuen Ausgabe unserer Sendung. Wünschen euch viel Spaß in der nächsten Stunde. Und ja, Ines, wollt ihr noch was sagen?
1: Ja, ich sage auch nochmal, schön, dass ihr wieder eingeschaltet habt und viel Spaß in unserer neuen Sendung.
0: Ja, und los geht's heute mit Albert One. For Your Love heißt der Song und das Ganze in der Extended Version.
2: Sorry.

0: Ja, das war der Song von THP, Dancing is Alright.
1: Und jetzt gibt's was von Block and Crown. Wir hören den Titel Pray for More.

0: Ja, lange nicht mehr gehört. Das war Endgames mit dem Song Waiting for Another Chance.
1: Und jetzt haben wir was für euch von den Staple Singers. I'll take you there. Viel Spaß!

Ja, ihr hört die Sendung Hottie's Rock. Ach, ich dachte schon Hottie's Rock und Blues Corner. Sorry, die Feelgood Party ist hier natürlich mit Ines und Holger. Und jetzt geht's ab mit Boss-Gags nach Georgia. Und das Ganze läuft natürlich bei Radio Regentrudel.

0: Ja, das war Pia Sedora und Mark Spiro, Little Bit of Heaven.
1: Und jetzt wird's Zeit für einen Klassiker. Hier sind Imagination mit Just an Illusion.

0: Ja, auch mal wieder schön zu hören, dass wir Halo James could have told you so.
1: Und jetzt gibt's eine Partyhymne. Hier sind Two Unlimited mit Get Ready for This.

0: Ja, und das war's auch schon wieder von uns für heute. Wir bedanken uns fürs Zuhören und wir hoffen natürlich, ihr seid beim nächsten Mal wieder mit am Start.
1: Ja, ich sag dann auch mal Tschüss, bis zum nächsten Mal und danke fürs Zuhören und wir freuen uns aufs nächste Mal.
0: Ja, und wir haben noch einen Song für euch. Der kommt von Barabbas und heißt On the Road Again. Ciao!
1: Ciao.

0: Ja, moin und hallo zusammen. Wir begrüßen euch ganz herzlich zur neuesten Ausgabe unserer Feelgood-Party. Wünschen euch viel Spaß in der nächsten Stunde. Und los geht's heute mit...
1: Ja, wir haben nochmal einen tollen Song rausgesucht. Das ist von Big Country, Look Away.

0: Ja, das waren Level 42 mit Hot Water.
1: Ja, und jetzt gibt's einen Song von Bonnie M. Ich wusste gar nicht, dass der von Bonnie M. überhaupt ist, weil die ja kaum zu hören sind. Aber hört selber mal. Hier ist der Happy Song.

0: 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Ja, das war unser George Michael mit Faith.
1: So, jetzt haben wir eine Runde neue deutsche Welle für euch. Zwei Songs hintereinander. Als erstes Ideal mit Blaue Augen und danach Rheingold mit Dreiklangsdimensionen. Viel Spaß!

0: Ja, ein Megasong zum Dahinschmelzen. Schön. Spandau Ballet mit Gold.
1: Und jetzt mal was ganz anderes. Ja, was heißt was ganz anderes? Aber was selten gespieltes. Hier sind Scotch mit Take Me Up.

0: Ja, ein Klassiker von A Flock of Seagulls, I Ran.
1: Und weiter starten wir mit Animotion, I Want You.

0: Video Kills a Radio Star. Ja, ein Klassiker von The Buggles. Das war's dann auch schon wieder von uns für heute. Wir bedanken uns fürs Zuhören. Und ja, bleibt auf jeden Fall dran. Ihr wisst ja, hier bei Radio Regentrudel geht's wie immer richtig cool weiter.
1: Ja, ich sag auch mal tschüss und bis zum nächsten Mal.
0: Unser letzter Song kommt heute von Nick Kamen, Each Time You Break My Heart. Ciao.
1: Ciao, viel Spaß noch.